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2: 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Dabei wird

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1: Ja, Hanne schaut bei den Luc Teismann davor, ob es irgendwelche Probleme gibt.
2: Fängt mal um auf Tisch mit der Entwarnung und Accident auf Feier Richtung Hollerisch zwischen Fels und Stehbrücke. 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Der Stau lässt sich lösen, das Opfer wahrscheinlich eine gute halbe Stunde dauern. Wir müssen priorieren, da alles super rollen. Probleme aktuell noch immer, respektive keine Entwarnung vom Auto und Pannen auf der R13 in Richtung Schengen oder Opfer Munnerriff. Stimmt zwar vier auf der Panne, spür mir vier drinhundert gehecht, dass du eine Person auf der Schofahrseite, also mit dem Rick zu Fuhrbund gedreht oder Pneu wirst. 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
1: Ein Blick auf die Wetterkarten um 3 Minuten auf den Nängen. Ein warmen Tag annonciert. Es schaut bei 32 bis 34 Grad. An den Toppen muss an Evermuhe, was Temperaturen noch gehen. Es geht bis rauf auf 37 Grad. Es bleibt dröschener sonnig. Händlein Temperaturen bei 15 bis 18 Grad. Über den Weekend geht es nicht mehr gerade so warm bis 31 Grad. Für ein Samstag am Meteolux meldet für ein Sonntag bis 27 Grad. 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
1: Der Prävisionen um 3 Minuten auf halb 10. Warmen daran annonciert sich heute bei 32 bis 34 Grad. Den Toppemer, Mur an Ivermur. Was Temperaturen noch gehen, geht er bis auf 37 Grad. Es bleibt dröschener sonnig. Händlein Temperaturen bei 15 bis 18 Grad. Über den Weekend geht es nicht mehr grad so warm. Bis 31 Grad für Samstag, aber bis 27 Grad für Sonntag mit Meteorlux. 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
1: Accident zu Breit la Krämer gemeldet um CR 118 kurz vor dem Rampoint die Straße ist blockiert. Wenn es einen Baum an der Straße ist, der CR 119 zwischen Esebur und dem Waldhafter gesperrt. Schaut ihr nach auf der A7 Richtung Stadt zwischen Kolmerbirsch und dem Mirscherbirsch an, es geht schaut ihr auf der A7 Richtung Norden zwischen dem Mirscherbirsch und dem Rost auf beide Seiten aus der Überholspur gesperrt. 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
1: Und für die Prävisionen um 3 Minuten ab 10 Jahr warmen Tag annonciert, schaut bei 32 bis 34 Grad den Toppemer, mehr an über mehr, was Temperaturen noch gehen. 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
1: Un accident a gemeldet kurz zu Breitela um sehr 112 kurz vor dem Rond-Point. 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Schon die Mobil auf der ersten Autobahn in Feier Richtung Hollerisch, wo Feit Sunners Platz war, ist die Rätspur gesperrt. Schon die nach auf der A7 Richtung Stadt, zwischen Kolmerbirsch und dem Mierscherbirsch, und es geht schon die auf der A7 Richtung Norden, zwischen dem Mierscherbirsch am Rost, auf beide Seiten aus die Verholspur gesperrt. 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
1: An um 4 Minuten ob 11 nach der Prävision in warmen Tag annonciert zu schaut bei 32 bis 34 Grad. Den Top immer, Mue nach Aniver Mue, mit Temperaturen von bis zu 37 Grad. Es bleibt weiterhin dreschener sonnig, und bei Temperaturen bei 15 bis 18 Grad. Über den Weekend geht es nicht mehr gerade so warm, bis 31 Grad für ein Samstag, aber bis 27 Grad für ein Sonntag meldet Meteolux lokal, sind auch Schauer möglich, vor allem für ein Sonntag.
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3: Ein Blick auf die Wetterkarten um 9 Minuten auf Mittag. Warmen der annonciert sich heute bei 32 bis 36 Grad. Ein bisschen warm geht es noch mehr an Ivermur. 37 Grad annonciert Meteorologen, es bleibt weiterhin dreschender sonnig. Hündlein Temperaturen dabei 15 bis 18 Grad. Über den Weekend geht es nicht mehr Grad so warm, bis 31 Grad für den Samstag, bis 27 Grad für den Sonntag meldet Meteorologen. Lokal sind Schauer möglich für allem für den Sonntag.
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1: Nach Bam an der Straßlein um CR 119 zwischen Esebur an dem Waldhaft. 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
1: Und wieder Prävisionen nach um 3 Minuten auf einen warmen daran aus der Zuschaut bei 32 bis 34 Grad. 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Es bleibt weiterhin drischener sonnig. Händlein Temperaturen bei 15 bis 18 Grad. Über den Weekend geht es nicht mehr gerade so warm bis 31 Grad für Samstag. Aber bis 27 Grad meldet Meteorologische Sonntag lokal sich Schauer möglich. 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
1: Aufgepasst, wir haben einen Accident mit einem Motto auf der A31er Richtung Dittenhöfen auf der Hecht von Entrange auf Frankreich. Du hast die Rietspur im Moment blockiert. 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

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Und dann ein Auto und Panor auf der A6 Richtung Arl zwischen dem Zeissinger Kreis und der Sorti Bachtring helfend. 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Die Stroß ist bis auf weiteres für den Verkehr ganz gesperrt. 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
0: 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Das sind Kings of Leon. Sex on Fire.

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0: Das ist nämlich ein neuer Accident mit einem Motto gemeldet gehen auf der A31. 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Auch du Pannenspur am Moment blockiert. 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Pannenspur ist blockiert und aufpassen. 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
1: Bis jetzt noch hat wieder kein Ende vom ganz warmen Sommer 2026. 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Bis Freude Abend und auch kein Wolken im Himmel. Am Weekend sollte wieder dann ändern. Der Samstag geht zwar mit 33 Grad nach warm. Allerdings sollte der Samstag noch ein bisschen regnen, sondern sogar nach Mai. Von der Sonne nun fallen Temperaturen noch nicht ein gutes Stück unter 30 Grad.
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Ein exzellenter Remix, du. 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

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Ist er schon abgeregt? Wo kommt er sie?

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0: Aufgepasst weiterhin, wenn es dem BAM den Strecktisch Isebur an dem Staffelter blockiert. 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
1: Pitches noch, et wieder kein Ende vom ganz warmen Sommer 2026. 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
2: 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Also der Knödel A3 an Richtung Frankreich. Von der Erdebergschirm geht es ganz, ganz los bis auf die Grenze. Denkt daran, ich gebe da rund Rettungsgas. 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

Und dann kommen wir auch noch ein ganz Party Traffic in vorne rein. Ein Akzident macht mehr Gefährer, geht zum Beispiel auf der französische A in andrössische Richtung Diedenhöfen, direkt an der Grand Stiedling Zuft, schön gerade gemeldet. Die Verholtspur ist dafür auch gerade blockiert, 7 Kilometer langen Stau. Geht gemeldet, am Stau steht dann noch ein Auto am Pan 4 um Beteboyer Kreuz und die steht dann auf der Iverholtspur. Ein schwarzer Weiß-Co. diese Seelen. Er geht gemeldet auf der N15 zu Attelbrück, heißt Garage 8. Ein Auto mit Roulotte en Panne auf der A3, dann in Richtung Stadt führen, das auf die Leving steht, oder Pannespur, ein Auto en Panne geht gemeldet im Gasbrecher Kreis an der Brettel von der A3 Richtung Stadt auf der Stadt der Contournement A1, A6. Gefähr steht an der Mitte tischte Spuren. Ein weiteres Auto en Panne geht zu melden auf der A6 in Richtung Gasbrecher Kreis und auf dem Zeisinger Kreis steht auf der Pannespur. 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